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1: Es ist 4 Uhr.
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1: Im Studio Helene Feichtenhofer. Schönen guten Morgen. Ab heute gelten in Österreich die neuen Regeln gegen Greenwashing. Greenwashing bedeutet, dass Firmen sich als umweltfreundlicher darstellen, als sie es tatsächlich sind. Wirtschaftskammer und Handelsverband finden die Idee hinter dem Gesetz prinzipiell gut, kritisieren aber, dass vieles noch zu unklar ist. Etwa, wann eine Aussage unter diese Regelung fällt und wann Firmen zusätzliche Nachweise benötigen, um bestimmte Bezeichnungen wie grün, nachhaltig oder umweltfreundlich verwenden zu dürfen. Die Wirtschaftskammer fordert deshalb genaue Regeln mit einer klaren Rechtsauslegung. Salzburg wird die kommenden Tage zum Treffpunkt für Europapolitik, Wirtschaft und Wissenschaft. Wenn Staats- und Regierungschefs, Minister oder Fachleute am Salzburg Europe Summit zusammenkommen. Die Schwerpunkte liegen heuer bei den Themen Cybersicherheit, Sicherheit, Wirtschaft und EU-Erweiterung. In der Schweiz gibt es heute eine Volksabstimmung zum Thema Neutralität. Die Initiatoren wollen eine strengere Definition der Neutralität in die Verfassung schreiben. Das bedeutet konkret, dass die Schweiz nicht mehr mit einem Verteidigungsbündnis kooperieren darf, außer sie wird selbst angegriffen. Damit dürfte die Schweiz auch Russland nicht mehr sanktionieren und müsste Milliarden eingefrorener Gelder freigeben. Es wird damit gerechnet, dass die Schweizer dagegen stimmen werden. In der Fußball Nations League spielt Österreich heute gegen den Kosovo. Mit einem Sieg im ausverkauften Ernst-Happel-Stadion will das ÖFB-Team weiter Kurs auf den Gruppensieg und den Aufstieg in die A-Liga nehmen. Das erste Spiel gegen Israel hat Österreich mit 3:1 gewonnen. Der Kosovo ist ebenfalls mit einem Sieg gegen Irland ins Turnier gestartet. Ankick ist um 18 Uhr.
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Man merkt es langsam, der Sommer verabschiedet sich und der Herbst schiebt sich immer mehr ins Bild. Die Luft wird frischer, die Abende kürzer und die ersten Blätter beginnen schon ihre Farbe zu wechseln. Aber ganz ehrlich, auch der Herbst hat seine schönen Seiten. Kuschelige Abende, Spaziergänge durch bunte Wälder und endlich wieder der Moment, in dem man sich über eine heiße Tasse Tee richtig freut. Und ich freue mich über den nächsten Song hier auf Radio Grün-Weiß. Viel Spaß jetzt mit den Nokis.

0: Mehr Musik und mehr Schlager gibt's nur hier bei uns auf Radio Grün-Weiß. Wir machen jetzt eine klitzekleine Pause und dann habe ich schon diesen lässigen Song für euch in meiner Playlist. Natasha Bedingfield habe ich gleich für euch. 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

Was macht ihr eigentlich, wenn ihr absolut nichts machen müsst? Manche können das ja hervorragend, andere werden nach 10 Minuten nervös und suchen sich sofort irgendeine Aufgabe. Plötzlich wird der Kühlschrank ausgeräumt, der Keller sortiert oder der Garten umgegraben. Falls ihr zu dieser zweiten Gruppe gehört, durchatmen. Es ist Sonntag, der Keller läuft euch nicht davon und wir von Radio Kronweiß sind ja Gott sei Dank auch länger da. Schönen guten Morgen.

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Genau so klingt der Sonntagmorgen hier auf Radio Grün-Weiß. Das war jetzt Nick P. mit Wie im Himmel. Und weiter geht's schon mit Cyril und Stumbling In. Schönen guten Morgen.

Hallo liebe Zuhörer von Radio Grün-Weiß, ich bin's, die Melissa Naschenweng, und mein nächster Titel soll euch das Wochenende verschönern. Ach so, aha.

0: Melissa Naschenweng mit Verliebt war das jetzt hier auf Radio Grün-Weiß. Und vielleicht verliebt ihr euch ja auch bei irgendeiner Veranstaltung in der Region. Marc Ehrengroß, der hat da gleich einmal einen Überblick für uns.
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3: Am Dienstag ab 9 Uhr lädt der St. Michaela Kirtag rund um den Marktplatz in St. Michael in der Obersteiermark zum traditionellen Herbstfest. Euch erwarten regionale Spezialitäten, Kunsthandwerk, Musik und Unterhaltung. Auch für Kinder gibt's da ein buntes Programm. Ebenfalls am Dienstag um 19.30 Uhr, da steht im Live-Kongress Leoben der Liederabend Sebastian Holecek, ein Streifzug durch Wien auf dem Programm. Euch erwartet eine musikalisch-literarische Reise durch Wien mit klassischen Wiener Liedern, humorvollen Texten und bekannten Melodien. Am Mittwoch von 10 bis 17 Uhr findet in der Grazer Herrengasse und im Landhaushof der Markt der Artenvielfalt statt. Mehr als 40 Organisationen zeigen, wie Naturschutz in der Steiermark funktioniert. Dazu gibt's eine Streuobstausstellung, Vorträge und praktische Tipps rund um Wiesen, Gärten, Wälder und Gewässer. Der Eintritt ist frei. Und ebenfalls am Mittwoch um 19 Uhr bringt die Musik- und Kunstschule Leoben Mozarts Singspiel Bastien und Bastienne als moderne Bierromanze ins Kulturquartier Leoben. Zwischen Hopfen, Herzklopfen, Eifersucht und Humor entsteht eine frische Liebesgeschichte mit viel Musik und Gefühl. Und wie immer, egal was ihr unternehmt, wir wünschen euch ganz, ganz viel Spaß dabei.
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Ganz entspannt geht's durch den Sonntagmorgen hier auf Radio Grün-Weiß. In der nächsten Stunde gibt's dann wieder was zum Staunen, im Aha-Moment zum Mitnehmen und einfach mal was Gutes steht auch am Programm, also dranbleiben.

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1: Im Studio Christina Adler. Guten Morgen. Wenn sich Firmen als umweltfreundlicher darstellen, als sie eigentlich sind, spricht man von sogenanntem Greenwashing. Um dem einen Riegel vorzuschieben, gibt es neue EU-Regeln gegen Greenwashing, die ab heute in Österreich gelten. Der Wirtschaftskammer Handelsobmann Reinhard Trifelig findet die Idee hinter dem Gesetz gut, doch diese ganze Regulierungsflut sei einfach zu viel.
2: Dass sehr, sehr viel EU-Regulatorik auf die Betriebe einprasselt. Das sieht man ja derzeit von der Verpackungsverordnung zu jetzt zu dem Thema. Es ist einfach too much. Ja? Und vieles davon kann man dem Sinne nach absolut nachvollziehen. In der Umsetzung gibt es auch die Flut der Richtlinien dann einfach Defizite in der Qualität der Rechtsakte.
1: Deshalb braucht es hier genaue Regeln mit einer klaren Rechtsauslegung, so Trifelig. Bevor der Nationalrat morgen über die neue Spritpreisbremse verhandelt, fordern die Grünen weitere Entlastungen. Sie wollen die Gewinne der Ölkonzerne stärker begrenzen und eine Übergewinnsteuer auch auf Gas und Fernwärme ausweiten. Außerdem sollen die Preise für Öffi-Tickets gedeckelt werden. Besonders für Schüler, Studenten, Senioren und Menschen mit wenig Einkommen soll es günstigere Tickets geben. In Madrid sind zehntausende Menschen auf die Straßen gegangen, um zu demonstrieren, nachdem eine 87-jährige Frau nach 70 Jahren aus ihrer Wohnung geworfen wurde. Die Frau musste ihre Wohnung nach mehreren gescheiterten Räumungsversuchen verlassen. Die Demonstranten fordern unter anderem leistbaren Wohnraum, besseren Schutz vor Zwangsräumungen und einen Mietstopp. Am heutigen Tag des Denkmals öffnen in ganz Österreich wieder hunderte historische Orte kostenlos ihre Türen. Viele davon sind sonst nicht oder nur eingeschränkt zugänglich, darunter viele Museen und Universitäten. Bei Führungen und Touren können Besucher Geschichte und Kultur hautnah erleben. Dabei soll gezeigt werden, warum Denkmalschutz für Gesellschaft, Umwelt und Wirtschaft wichtig ist.
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1: Heute scheint fast im ganzen Land von früh bis spät die Sonne. Noch gibt es einzelne Nebelfelder, doch auch die lösen sich bald auf. In Niederösterreich, Wien und dem Burgenland ziehen ein paar Wolken durch, die am Nachmittag auch dichter werden können. Dazu weht ein lebhafter Südostwind. Die Höchstwerte liegen heute zwischen 18 und 24 Grad. Im Westen sind sogar bis zu 27 Grad möglich.
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5: Rostkastanien haben ja gerade Saison. Wir basteln daraus Kastanienmännchen oder verwenden sie zu Dekozwecken. Aber früher hatte sie auch noch einen ganz anderen Zweck. Welchen? Das erfährt ihr gleich im Aha-Moment zum Mitnehmen. Schönen guten Morgen. Freut mich, dass ihr mit mir gemeinsam aufsteht.
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0: Ihr seid goldrichtig auf der Frequenz von Radio Grün-Weiß, unser Sender, unsere Steiermark. Schönen guten Morgen und jetzt gibt's wieder den Aha-Moment zum Mitnehmen und ich bin mir sicher, ihr werdet wieder ordentlich staunen.
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0: Habt ihr gewusst, dass Rosskastanien früher als Waschmittel verwendet worden sind? Wenn im Herbst die Rosskastanien von den Bäumen fallen, freuen sich viele Kinder über neues Bastelmaterial. Früher hatten die glänzenden braunen Früchte aber noch einen ganz anderen Zweck. Sie sind zum Wäschewaschen verwendet worden. Der Grund dafür ist ein natürlicher Inhaltsstoff namens Saponin. Dieser Stoff schäumt ähnlich wie Seife und löst Schmutz aus Textilien. Dafür sind die Kastanien klein gehackt oder zerkleinert worden, mit warmem Wasser übergossen und einige Stunden ziehen gelassen. Anschließend ist die Flüssigkeit abgesiebt worden und schon war ein natürliches Waschmittel entstanden. Das Beste daran, Kastanien kosten nichts, wachsen direkt vor unserer Haustür, sind vollständig biologisch abbaubar und gelten als besonders schonend für empfindliche Haut und viele Textilien.
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0: Gast bei Aufgespült wird. Florian, du hast also heuer das neue Album Zurück zu den Wurzeln rausgebracht. Du hast uns vorhin schon erzählt, dass du ja deine Karriere begonnen hast bei Immer wieder Sonntags. Da hast du ja dann auch die Sommerhitparade 12-mal in Folge gewinnen dürfen. Als Newcomer bist du ja dort 2008 dabei gewesen. Und da hat sich ja jetzt heuer im Sommer auch der Kreis geschlossen, denn in der letzten Staffel bist du noch einmal mit dabei gewesen.
1: Genau, das hat mich ganz besonders gefreut, weil, wie schon gesagt, vorhin bei mir ging es ja los damals bei der Nachwuchs-Sommer-Hitparade 2009. Und dass ich jetzt heuer dann einmal dabei sein dürfte, ist eine ganz besondere Ehre, weil es ist ja leider die letzte Staffel. Also nächstes Jahr gibt es ja die Sendung nicht mehr. Und das war von mir auch schon ein ganz besonderer Herzenswunsch, weil der Stefan, der Ross, eben von mir auch schon lange Zeit ein ganz guter Kumpel ist.
0: Ja, und der Stefan Ross, der wird auch noch vor 11 für euch zu Wort kommen. Florian, du bist ja heute bei mir hier in der Steiermark, aber egal wo immer du auch unterwegs bist, ein Stück Steiermark hast du ja immer mit im Gepäck, nämlich deine Strasser Harmonika, die spielst du schon viele Jahre. Wie lange gibt es eigentlich schon die Beziehung zu Strasser Harmonika bzw. zum Ernst Strasser?
1: Also du musst es selber ganz genau überlegen, aber ich glaube, es war so, da war ich 11, 12 Jahre alt, war die steirische Strasser das erste Mal mein Instrument und dann ging das relativ schnell. Ich war ja damals mit meinem Großcousin musikalisch unterwegs. Vielleicht kann sich noch wer erinnern, beim Stefan Raab waren wir damals TV Total, dann Musikantenstadl sogar mit dem Karl Moik schon. Und dann irgendwann war das ja so, zu der Zeit, glaube ich, ist die Strasser Kreativ, das neue Modell, rausgekommen. Und das hat mir super gefallen und dann haben wir einfach einmal Kontakt zum Ernst aufgenommen und seitdem hat sich da eigentlich schon wirklich eine Freundschaft entwickelt und eben, wie du auch sagst, eine lange Partnerschaft. Und ja, also Strasser, wie er das einmal gespielt hat, das ist natürlich ein super Instrument und das wird auch immer meine Harmonika-Marke bleiben, auf alle Fälle.
0: Und das macht uns speziell hier auch in der Steiermark besonders stolz. Ich stehe auf Volksmusik, hast du ausgewählt. Das ist ein brandneuer Titel, zu dem hast du auch ein Video gedreht und ich glaube, den empfiehlst du uns ganz besonders.
1: Genau, ich stehe auf Volksmusik heißt der Titel, das ist quasi die zweite Auskopplung gewesen vom neuen Album und ich glaube, die Zeile, die sagt eigentlich alles, weil ja, wenn man einmal Volksmusikant war, dann bleibt man es wahrscheinlich auch ein Leben lang und darum, ich stehe auf Volksmusik.

0: Auch im zweiten Teil kommt der Florian Fesel natürlich noch einmal zu Wort. Aber für euch zuvor noch die Rossfeldmusi und auch die Rampenhirsche aus der Schweiz.
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6: Da ist der Sandro Sanci von Die Rampenhirsche. Ihr hört die Sendung Aufgespült wird, in steirisch ausgedrückt. Viel Spaß mit unserem neuen Titel Lederhosen Eskalation.
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0: Die steirische Musi, besungen von der Rossfeld-Musi. Wir mögen hierbei aufgespült wird auf Radio Kön Weiß, aber auch die bayerische Musi. Deswegen ist Florian Fesel heute mein Gast. Lieber Florian, wir haben schon einiges von dir gehört. Vielleicht kannst du uns noch ein paar private Einblicke auch geben, wenn mal kein Auftritt ansteht. Was machst du eigentlich so gerne in deiner Freizeit?
1: Naja, also ich bin, wenn ich Zeit habe, momentan ist es relativ selten, weil man doch vieler jetzt musikalisch unterwegs ist, Gott sei Dank. Aber sportlich ist mir schon wichtig, dass ich da ein bisschen aktiv bin und ansonsten, dass auch die Spätzeln, wie man bei uns daheim sagt, nicht zu kurz kommen. Also die eine oder andere Apfelsaftschorle, die darf zwischendurch auch nicht fehlen.
0: Oder auch vielleicht das eine oder andere Bier. Florian, das Jahr 2026 schreitet voran, aber du blickst ja auch schon ein wenig in Richtung 2027 und da steht bei dir auch ganz besonders viel an.
1: Also nächstes Jahr ganz speziell ist live sehr vieles geplant. Da schließt sich sozusagen dann auch wieder nur ein Kreis, weil ich nächstes Jahr mit dem Stefan Ross auf großer Deutschlandtour unterwegs bin. Das geht los im Frühjahr und im Herbst sind dann auch noch ein paar Termine. Zu Weihnachten ist dann auch schon eine große Weihnachtstournee geplant. Also live wird nächstes Jahr auch sehr viel passieren.
0: Und da hoffen wir doch auch sehr, dass es dich in die Steiermark ziehen wird. Auf den Social Media Kanälen kann man dich ja entsprechend verfolgen, vor allem auf Insta und auf TikTok bist du ja äußerst umtriebig unterwegs. Florian, ich würde sagen, wir hören noch ein Stück aus deinem neuen Album Zurück zu den Wurzeln. Was darf es noch sein?
1: Also es sind ja nicht nur Polkas, Walzer und so typische Borische eben drauf, sondern auch Lieder in ein bisschen andere, modernere, will ich sagen, volkstümliche Schlagerrichtung. Und da ist eins, das heißt, weil ich die so gern mag, das ist jetzt einmal mit ein bisschen ein Augenzwinkern und auch ganz speziell für die Damenwelt.
0: Ich habe das Lied schon vorbereitet. Gleich ist es zu hören. Für heute sage ich vielen Dank, lieber Florian Fesel, für deinen Besuch im Studio. Komm auch gerne bald wieder. Einen schönen Sonntag noch. Servus.
1: Da komme ich gern drauf zurück. Danke für die Einladung und viele Grüße. Alles Gute an die Zuhörer.

0: Eine bayerisch geprägte Ausgabe von Aufgespült wird ist das. Nach Florian Fesel haben wir jetzt die Münchner Zwietracht gehört. Und damit kommen wir zum heute schon mehrfach angesprochenen Stefan Mross. Heute vor 3 Wochen hat es in der ARD die letzte Ausgabe gegeben von Immer wieder sonntags. Ein durchaus tränenreicher Abschied. Andy Borg, Vanessa Mai, Peggy March oder auch Marianne und Michael, aber auch Semino Rossi sind mit dabei gewesen, um diese letzte Ausgabe mitzufeiern. Und leider, wie gesagt, eine weitere Plattform, die weg ist für Volksmusik und Schlagerkünstler. Trotzdem schaut Stefan Ross nach dem Aus der Sendung optimistisch und auch zuversichtlich in seine Zukunft.
1: Das Schöne, es gibt eine Zukunft, auch nach Immer wieder sonntags. Ich glaube, es wird eine Zukunft geben, auch mit Immer wieder sonntags. Und das ist das Wichtigste daran, weil Immer wieder sonntags ist einfach mal ein ganz, ganz wichtiger Meilenstein der Musikgeschichte.
2: Wir hoffen doch sehr, dass wir dich auch in Zukunft ganz häufig im TV sehen werden, in welcher Rolle auch immer.
1: Es hat ja auch die Zeiten gegeben vom Musikantenstadl, Andy Borg, Karl Moik und alles Mögliche. Und von dem her denke ich mal, Immer wieder sonntags ist nicht Musikgeschichte, sondern sie hat Musikgeschichte geschrieben. Und das ist ganz, ganz wichtig. Und von dem her war es für uns erstmal ein Schock, logischerweise, aber wir machen das Beste daraus.
0: Und er macht auch ganz viel, speziell im nächsten Jahr. Auch eine Tournee wird es geben unter dem Namen Immer wieder Stefan. Und die Fans, die werden ihm natürlich auch weiterhin die Treue halten. Er hat übrigens einen ganz starken Österreich- und auch Steiermark-Bezug, was nicht alle wissen.
1: Ich habe in der Planeis Skifahren gelernt, verstehst du? Ja, wirklich. Ich bin ja halber Salzburger, also halber der Österreicher. Jeder meint immer, ja, der Urbayerische und alles Mögliche. Nein, ich bin auch halber der Österreicher. Mama kommt aus Grödig, Fürstenbrunn, Salzburg, Anif, wo man meistens im Stau steht. Von dem her bin ich einer von euch. Ja.
0: Und er singt jetzt auch einen Titel und ich glaube, der passt auch ganz perfekt zu ihm. Echte Freunde, denn die sind an seiner Seite. Dankeschön, Stefan Ross.

0: In meiner Lederhose bin ich der Partyboss, die Jogeländer bei uns. Und ein starkes Finale gibt's für euch gleich mit den Kastelroter Spatzen.
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0: Da ist gute Laune angesagt mit dem Titel Alter schützt vor dem Tanzen nicht.
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Das war's ja auch schon, die heutige Ausgabe von Aufgespült wird. Nochmals vielen herzlichen Dank an Florian Fesel für den Besuch im Studio. Euch wünsche ich gleich viel Freude mit Peter Rieser und seinem Frühschoppen und vor allem wünsche ich euch einen schönen, erholsamen und gemütlichen Sonntag.

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2: Im Studio Alexander Fekonja. Ab heute gibt's beim Einkaufen neue Labels, also Hinweise, sowohl online oder im Geschäft, die zeigen, welche Rechte man hat, wenn es bei Produkten Probleme gibt, etwa wenn die Waschmaschine oder das Smartphone schnell kaputt werden. Christina Adler hat die Details.
3: Verkäufer in der ganzen EU müssen ab sofort die zwei neuen Labels verwenden. Einerseits zeigt das Gewährleistungslabel an der Kasse, dass Verbraucher mindestens 2 Jahre lang das gesetzliche Recht haben, etwa auf kostenlose Reparatur oder Ersatz, wenn ein Produkt kaputt geht. Gibt der Hersteller zusätzlich eine freiwillige Garantie, muss er das mit einem sogenannten Garan-Label kennzeichnen. So sieht man auf einen Blick, wie lange ein Produkt einwandfrei funktioniert.
2: Außerdem kommt ab 1. Oktober eine neue Pflicht für Online-Shops in Österreich. Sie müssen einen eigenen Widerrufsbutton einbauen, mit dem man Verträge direkt online mit einem Klick kündigen kann. Morgen gibt's im Nationalrat eine Sondersitzung zur Spritpreisbremse. Die Grünen greifen aber schon heute vor und fordern zusätzlich eine Öffi-Preisbremse. Damit die Preise fürs Klimaticket und regionale Zeitkarten nicht teurer werden, schlagen sie vor, dass Bund und Länder die Ticketpreise deckeln sollen. Ein schwerer Herbststurm sorgt derzeit im Nordosten der USA für Chaos. Mehr als 95.000 Haushalte waren zeitweise ohne Strom. Hunderte Flüge mussten gestrichen werden. In New York ist ein 56-jähriger Mann von einem umstürzenden Baum getötet worden. An der Atlantikküste werden außerdem heftiger Regen, Überschwemmungen und bis zu 6 Meter hohe Wellen erwartet. Gibt es Leben im All? Die Bedingungen dafür könnten auf dem Eismond des Saturn Enceladus zumindest besser sein als bisher gedacht. Forscher haben im Labor die Verhältnisse unter dem Eis des Mondes nachgebaut und herausgefunden, dass bestimmte Mikroorganismen dort überleben könnten. Ob es dort aber tatsächlich Leben gibt, ist damit noch nicht bewiesen.
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2: In den meisten Regionen gibt es heute den ganzen Tag ganz viel Sonne. Einzelne Nebelfelder lösen sich immer mehr auf. In Niederösterreich, Wien und dem Burgenland ziehen aber ein paar Wolken durch. Die können am Nachmittag und am Abend auch etwas dichter werden. Die Temperaturen steigen heute auf 18 bis 24 Grad. Im Westen sind stellenweise bis zu 27 Grad drin.
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1: Ja, einen wunderschönen Sonntagvormittag, sehr geschätzte Damen und Herren, liebe Hörerinnen und Hörer von Radio Grün-Weiß, draußen an den Radiogeräten. Wir sind heute live zu Gast hier auf der Kaiserwiesen in Wien, in der Bundeshauptstadt. Und es geht schon richtig rund hier im großen Gösserzelt. Und ich darf sagen, wir starten hinein in die Frühstoppenstunde mit Blasmusik vom Feinsten. Und jetzt kommt für euch zu Hause am Radiogerät und hier live Blech Revolution. Auf geht's und gute Unterhaltung.

0: Einen kräftigen Applaus für Black Revolution, meine sehr geschätzten Damen und Herren. Liebe Gäste hier im Größer Zelt, jetzt ist er persönlich da, der Wiesenkaiser Johann der Erste, Johann Bittermann. Servus, schön, dass wir auch von Radio Grün-Weiß wieder dabei sein dürfen und schön, dass wir wieder die Kaiserwiese heuer am ersten Wochenende begrüßen dürfen.
1: Ja, einen wunderschönen guten Morgen hier in Wien aus dem schönsten und größten Zelt hier am Festgelände auf der Kaiserwiesen. Meine Lieben, es freut mich sehr, dass ihr wieder da seid. An alle Hörerinnen und Hörer, seid dabei, bleibt dran, vor allem die nächsten zwei Stunden lassen wir es uns bei uns richtig gut gehen.
0: So ist es. Und es soll ja auch eine Botschaft rausgehen. Kaiserwiesen ist immer ein Erlebnis, ist immer einen Besuch wert. Alle, was jetzt daheim sitzen, es gibt noch genug zum Feiern hier in Wien. Wie lange geht die Kaiserwiesen?
1: Also wir haben heuer 5-Jahr-Jubiläum, das heißt 5 Jahre Wiener Kaiserwiesen, 5 Jahre Wiesenkaiser Johann I. Und wir haben am 24. September begonnen bei Kaiserwetter. Und das Wetter hält ja jetzt noch die nächsten 14 Tage an. Und bis 11. Oktober könnt ihr noch gerne bei uns vorbeischauen, durchs Festgelände flanieren, in die Zelte hinein, unsere schönen Almen mit den schönen Sitzgärten, was wir haben. Und für die Verköstigung haben wir ein Top-Fachpersonal, welche heute schon früh aufgestanden sind und hier unsere Gäste mit lauter Köstlichkeit aus ganz Österreich bedienen.
0: Jetzt hast du gesagt, vor der Wiesn ist nach der Wiesn oder nach der Wiesn ist vor der Wiesn, kann man sagen. Es ist ja immer wirklich ein Haufen Arbeit, man hängt wirklich ein Jahr drin. Wenn es zugesperrt wird, ist das letzte Zelt am letzten Tag, kann man sagen, fangen die Vorbereitungen schon wieder an.
1: Ja, das stimmt, das ist ganz genauso und es ist einfach großartig. Wir sind überaus stolz darauf, dass wir 5 Jahre feiern dürfen. Die Besucher, die Besucherinnen, die zeigen es uns, die Tradition, Brauchtum, Kultur, was wir haben. Und wir sind echt so überrascht. Es ist Eröffnungswochenende, so viele Gäste bei unserem Gelände. Das geht so weit, dass wir gestern das Gelände sperren haben müssen für kurze Zeit. Deswegen kann ich nur sagen, jeder, der was vorbeikommt, ab 12 Uhr ist das Festgelände bei freiem Eintritt zu haben. Also schaut früh genug vorbei, auch wenn ihr am Abend in die Zelte wollt. Denn das ist unser Wachstum, das ist unser Verdienst, alle gemeinsam, auch mit euch wieder als Radiopartner. Weil ohne euch könnte man die Gäste nach außen nicht begeistern. Und alle Gäste, was dann schon bei uns waren, sind alles Wiederholungstäter. Und auf das sind wir sehr, sehr stolz und sehr dankbar.
0: Ich glaube, das ist einen kräftigen Zwischenapplaus wert für unseren Wiesenkaiser. Du hast selbst gesagt, 5 Jahre sind jetzt vergangen, jetzt fängt es richtig zum Greifen an. Also wir sind guter Dinge, dass es die Wiener Kaiserwiesen 100 Jahre gibt. Da werden wir zwar vielleicht nicht mehr dabei sein, vielleicht nur ein bisschen, aber ich bin guter Dinge, dass es weiterhin gut funktioniert und dass wir uns wiedersehen auf der Wiener Kaiserwiesen.
1: Du hast vollkommen recht, aber was weißt du, 5 Jahre, das heißt ja jetzt, scheinst nur bei Lebenszeiten. Das Leben ist ein Fest und scheinst nur bei Lebenszeiten, lieber Peter. Und bevor wir jetzt auf 100 Jahre warten, darf ich sagen, wir lassen es uns jetzt gut gehen in der Lebenszeit. Wir essen was, wir trinken was, wir feiern gemeinsam. Und vielleicht schaffen wir es jetzt ja, dass wir uns hersetzen und Revue passieren lassen. Was machen wir, was tun wir fürs nächste Jahr, dass wir es begeistern können. Aber zu meinem 70er Peter, gell, da werden wir sicher auf der Stölzen und der Brothändel genießen und ein Dilek Holzbier dazu.
0: So ist es, aber da haben wir noch fast 60er Zeit, kann man sagen. Weil man fühlt sich immer so jung, wie man sich fühlt. Man ist immer so jung, wie man sich fühlt. Ich würde sagen, wir gehen wieder weiter mit Musik. Blech Revolution, wirklich eine Top-Formation. Ich glaube, da kann man stolz drauf sein, wenn auch sehr viele Musikgruppen nach Wien kommen, in die Wiener Kaiserwiesen Einzug halten und dort für Stimmung sorgen.
1: Ja, das ist einfach Dankbarkeit. Danke auch an dieser Seite, an alle Musikgruppen. Ihr seid wirklich ein Traum. Wir sind ja jetzt schon in der Planung. Die Bands fürs nächste Jahr am Abend sind schon fixiert. Die Frühschoppen sind mit den Musikkapellen bereits 2027 ausgebucht. Wir präsentieren ja auch alle Bundesländer. Und mein Ziel ist es in den nächsten 1-2 Jahren, dass wir auch alle Landeshauptmänner an dem jeweiligen Bundeslandtag herbekommen und auch die Musikformationen aufs Bundesland abgestimmt. Daran arbeite ich noch mit Vollkarat, aber mit den ganzen Mannen und Manninnen, was da auf der Bühne stehen, was da immer fürs leibliche Wohl und für den Genuss, den musikalischen Genuss sorgen, möchte ich echt sagen, vielen, vielen Dank. Ihr seid einfach großartig und ich freue mich heute und ihr habt ja einen kleinen Ausschnitt für 2 Stunden mit, dass ihr es erlebt, was wir da machen. Also schaut vorbei, lasst es euch gut gehen und ich kann wirklich nur Danke, Danke, Danke sagen.
0: Auch wir sagen Danke und weiterhin viel Erfolg mit der Wiener Kaiserwiesen. Toi, toi, toi und wir hören uns später noch einmal. Einen kräftigen Applaus für unseren Wiesenkaiser. Ja, der Wiesenkaiser war nicht immer so verbunden mit Wien. Er ist ja eines Tages mit seinem kleinen Buben, hat er sich gedacht, machen wir am Sonntag einen Ausflug. Fahren wir aus nach Wien, fahren wir nach Schönbrunn. Und wie es so hinkommen zum Tiergarten, hat der kleine Bub gesagt, hat er gesagt, Papa! Hat er gesagt, was ist denn, Bua? Hat er gesagt, Papa, was ist denn das für ein schieres Viech da im Käfig? Hat er gesagt, psst, Bua, wir sind erst bei der Kasse. Ja, so kannst du gerne. Und jetzt gehen wir es auch mit Blech Revolution. Auf geht's!

0: einen kräftigen Applaus für Blech Revolution. Blasmusikklänge vom Feinsten, kann man sagen. Lieber Markus, Blech Revolution ist ja eine Top-Formation. Wo kommst du jetzt ganz genau her?
1: Ja, servus auch, grüß euch ins Radio von uns, von Blech Revolution. Wir sind eine Blasmusikgruppenformation, gemischt aus Niederösterreich, Wien, Burgenland, würde ich einmal sagen, aus dem Osten Österreichs und machen eben Blasmusik, 50% an moderne Partynummern, wenn wir am Abend unterwegs sind und sind für euch, fürs Fest da.
0: Also man kann sagen, wenn man eine tolle Musik braucht mit Partymusik, mit Blasmusik, dann ist man natürlich bei Blech Revolution richtig angereiht.
1: Ja, genau. Also uns ist es ganz wichtig, dass wir in der Tradition dabei sind und immer fest in der Tradition bleiben, aber haben natürlich auch das Wohl und wollen euch eine Partystimmung näher bringen und das geht einfach nur, wenn wir so richtig Gas geben und dann auch die einen oder anderen Evergreens immer wieder mit euch spüren und feiern können.
0: Wenn jetzt der eine oder andere Hörer draußen sagt am Radiogerät, das taugt mir, das hätte ich auch gern bei meinem Festl oder bei meiner Hochzeit, wie kann man euch am besten erreichen?
1: Da sind wir ganz einfach, ganz unkompliziert, Website, Social Media, einfach vorbeischauen, direkt schreiben und dann sind wir gleich in Kontakt über WhatsApp, Telefon, anrufen, ganz einfach anrufen und wir sind dabei.
0: Und gespielt wird ja alles, hast du gesagt, von der Taufe bis zur Hochzeit, bis zur Scheidung, einfach alles.
1: Ja, genau. Am liebsten sind uns Festl natürlich, wo wir gute Stimmung haben, aber auch bei Hochzeiten ist natürlich ab und zu eine gute Stimmung, haben wir schon erlebt. Scheidungen haben wir noch keine gehabt, sind wir aber natürlich offen. Ne?
0: So ist es, wieder auch immer mehr, aber kostet das Doppelte.
1: Ja, genau. Bei Scheidungen ist sowieso schon teuer. Am liebsten sind uns Festl natürlich, wo wir gute Stimmung haben, aber auch bei Hochzeiten ist natürlich ab und zu eine gute Stimmung, haben wir schon erlebt. Scheidungen haben wir noch keine gehabt, sind wir aber natürlich offen. Ne?
0: So ist es, wieder auch immer mehr, aber kostet das Doppelte.
1: Ja, genau. Bei Scheidungen ist sowieso schon teuer, das wissen wir, da macht die Muse dann den kleinsten Teil aus.
0: So ist es, lieber Markus.

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2: Der Peters Feldbach grüßt recht herzlich seine Freunde Hannes, Michi und Sepp, die nämlich gerade gemeinsam in der Werkstatt arbeiten oder besser gesagt ein bisschen rumschrauben. Sie haben gerade ein Foto da mitgeschickt über unsere Studio-WhatsApp 0664 22 22 99 4. Ja, und für die ganze Partie soll es jetzt Andreas Gavalier sein.

0: Ganz liebe Grüße an ihre Mama Elfriede in Kapfenberg schickt jetzt die Sabine aus Bruck an der Mur. Liebe Elfi, für dich jetzt übers Radio von deiner Tochter ein ganz großes Dankeschön für alles, was du immer für die Familie machst. Und da spielen wir gleich jetzt für dich Vicky Leandros.
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0: Sprachnachrichten fürs Radio Grün-Weiß Wunschradio könnt ihr auch gerne in der Radio Grün-Weiß App einfach aufnehmen. Einfach reingehen auf Musikwunsch und dann auf Aufnahme klicken und schon kommt das Ganze zu mir. So hat es die Patrizia gemacht, das zählt weg.
1: Hallo, ich bin die Patrizia aus Zeltweg und ich wünsche dem Schwiegerpapa alles Gute und eine gute Besserung und wünsche mir das Lied Ich bin aus Österreich.
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So klingt ein ganz gemütlicher Sonntagnachmittag im Herbst hier bei uns auf Radio Grünweiß mit dem Wunschradio. So, und jetzt gehen wir ein bisschen in die 70er Jahre. Die Monika aus Knittelfeld, die schickt hier einen ganz lieben Gruß an ihre beste Freundin Gabi in Judenburg. Die beiden kennen sich schon seit über 30 Jahren, haben sich damals ja in der Gartenhütte kennengelernt beim Nachbarn und haben oft schon damals bei diesem Lied mitgesungen. Jürgen Markus jetzt hier bei uns. Eine neue Liebe ist wie ein neues Leben. Schönen Nachmittag.

0: kurz nach 2 an diesem Sonntag und jetzt gibt's ganz liebe Grüße von der Elisabeth aus Hartberg und zwar an ihre Enkeln Lena und Paul in Fürstenfeld. Lena und Paul, ganz liebe Grüße und liebe Grüße auch an eure Eltern Julia und Markus. Und die ganze Familie hat sich ausgesucht, die Niki, weil ich immer noch an Engel glaube. Spielen wir gleich für euch.
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0: Die Radio Grün-Weiß Hörerfamilie hat sich wieder eingefunden hier am Sonntagnachmittag im Radio Grün-Weiß Wunschradio, heute noch bis 15 Uhr. Und der nächste Wunsch, der ist auch schon in den Startlöchern gerade reingekommen über unsere Wunschbox, über die Durchwahl 44. Hör mal rein.
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3: Ja, hallo, da ist die Claudia aus Vordernberg. Wir sitzen da gerade im Garten zusammen und genießen mal das schöne Herbstwetter und wir würden uns gerne ein Lied von der Claudia Jung wünschen. Ist ganz egal welches, weil wir finden die Claudia Jung einfach super und mögen alle hier davon. Danke!

0: Nummer ins Studio. Die Nummer zu mir, zum Radio Kronweiß Wunschradio 038 42 43 3 mal die 0 43. So, und jetzt machen wir Station in Mürzzuschlag. Lieber Christian, Ohrenspitzen, ganz liebe Grüße, ganz liebe Bussis von deinem Schatz Petra aus Kindberg. Heute feiert sie Jahrestag, hat sie mir erzählt. Und das nächste Lied, sagt sie, das ist eures.
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0: Mehr Musik, mehr Abwechslung und mehr Schlager hier bei uns am Sonntag auf Radio Grün-Weiß im Wunschradio. So, es gibt eine neue Sprachnachricht, gerade gekommen über unsere Studio-WhatsApp-Nummer 0664 22 22 99 4.
1: Grüß euch, Liane, bin aus Niederösterreich und wünsche mir gerne den Titel Ein Stern von Nick B.

0: Musikwünsche hier für das Radio Grünweiß Wunschradio gehen natürlich auch jederzeit online über unser Musikwunschformular direkt auf der Radio Grünweiß Webseite. Und der Robert aus Fonsdorf hat geschrieben, er hat schon lange nichts mehr von den Flippers gehört. Lieber Robert, das ändern wir gleich. Und zwar nach einer ganz kurzen Pause.
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1: Im Studio Alexander Fekonja. In Tulln ist ein 18-Jähriger gestern Abend mit einem E-Scooter gegen ein massives Stahltor geprallt und schwer verletzt worden. Der 18-Jährige dürfte dabei mit seinem Scooter mit rund 115 km/h unterwegs gewesen sein, zeigen Aufzeichnungen seiner GoPro-Kamera. Durch den Aufprall wurde die Verankerung aus Metall des Tores abgerissen. Der Rettungshubschrauber hat den jungen Mann ins Krankenhaus nach St. Pölten geflogen. Dort haben die Ärzte ihn in künstlichen Tiefschlaf versetzt. Die Schweizerinnen und Schweizer haben bei ihrer Volksabstimmung heute eine striktere Neutralität abgelehnt. Nach einer ersten Hochrechnung haben 71% dagegen gestimmt. Die Initiative hätte unter anderem verhindert, dass die Schweiz Sanktionen gegen kriegführende Länder verhängt, so wie sie es auch nach dem russischen Angriff auf die Ukraine bei den EU-Sanktionen getan hat. Der Ätna auf Sizilien spuckt weiter Asche. Deswegen sind am Flughafen Catania wieder alle Starts und Landungen für den heutigen Tag abgesagt worden. Der Ätna ist der aktivste Vulkan Europas und stößt immer wieder Asche aus. Es ist heute ein besonderes Match, das da auf das ÖFB-Team in der Nations League wartet. Es geht gegen den Kosovo und der wird mittlerweile von Franco Foda trainiert, dem Vorgänger des aktuellen Teamchefs Ralf Rangnick. Für Rangnick selbst spielt das aber keine Rolle. Für ihn gehe es heute nur darum, den nächsten Sieg einzufahren, auch wenn das heute schwierig wird.
2: Klar, wir haben jetzt das erste Spiel gewonnen, wollen auch vor ausverkauftem Haus das zweite Heimspiel ziehen, auf unsere Seite ziehen. Und wenn wir das schaffen, dann ist die Ausgangsposition für die danach folgenden zwei Auswärtsspiele natürlich eine richtig gute.
1: Auch der Kosovo hat sein erstes Spiel in der Nations League gegen Irland gewonnen. Ankick ist heute um 18 Uhr.
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1: Es bleibt am Nachmittag im Großteil des Landes strahlend sonnig. Nur in Niederösterreich, Wien und dem Burgenland ziehen ein paar dichtere Wolken durch. Die Temperaturen pendeln zwischen 18 und 24 Grad. Im Wallgau und im Inntal gehen sich auch bis zu 27 Grad aus. Auch morgen Montag bleibt es dann mit dem Hochdruckwetter überwiegend sonnig bei ähnlichen Temperaturen von 19 bis 25 Grad.
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4: Und damit setzen wir fort hier an diesem sonnigen Sonntagnachmittag mit dem Radio Grün-Weiß Wunschradio. Der Gerhard hat mir geschrieben über unsere Studio-WhatsApp-Nummer 0664 22 22 99 4. Gerhard, du bist gerade unterwegs mit deinem Schatz, mit der Maria in Richtung Schladming. Trefft euch da heute noch mit Freunden, und zwar mit Rudi, Anneliese, Nina und Flo. Und ja, voraus schicken wir jetzt schon ein bisschen musikalische Grüße an den Zielpunkt mit Matthias Reim. Schönen Nachmittag.
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Das Wunschradio hier am Sonntagnachmittag auf Radio Grün-Weiß. Und jetzt schickt die Claudia aus Deutschlandsberg ganz liebe Geburtstagsgrüße an ihren Papa. Lieber Josef in Steins, bitte gesund bleiben. Und die Tochter schreibt, bitte ganz wichtig, behalte immer deinen Humor. Ganz liebe Grüße von der Claudia und der gesamten Familie. Und dazu gibt's jetzt Vincent Gross. Ich war

0: Ich freue mich immer ganz besonders über Sprachnachrichten. Das macht das Ganze einfach viel persönlicher. Und der Markus, der hat das jetzt gemacht über unsere Studio-WhatsApp-Nummer.
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2: Ich bin der Markus Spadinger, ich komme aus St. Florian am Inn. Wünschen alle mal vielleicht Weihnachten Feindrich, I'm from Austria. Ich widme das eigentlich dem ganzen Verein, dem Motorsportverein der St. Florian am Inn.

0: die Telefonnummer für eure Wünsche, für eure Grüße hier im Radio Grünweiß Wunschradio am Sonntagnachmittag 038 42 43 3x die 0 43. So, einen ganz lieben Gruß nach Köflach schickt jetzt die Andrea aus Veitsberg an ihre Arbeitskolleginnen Susi, Martina und Helga. Denn die drei, die halten da heute gemeinsam die Stellung beim ärztlichen Bereitschaftsdienst und wünschen sich einen Klassiker. Marianne Rosenberg.
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Wir leben es gemeinsam an diesem Sonntagnachmittag. Mehr Musik, mehr Abwechslung hier bei uns auf Radio Grünweiß, heute im Wunschradio. So, jetzt habe ich eine ganz klassische E-Mail bekommen an radio@grün-weiß.at. Lieber Martin aus Murau, du hast mir geschrieben, ganz liebe Nachmittagsgrüße an deine Gattin Daniela und natürlich auch an die Kinder Tobias und Anna, die gerade bei den Großeltern in Tamsweg. Eine ganz klassische E-Mail bekommen an radio@grün-weiß.at. Lieber Martin aus Murau, du hast mir geschrieben, ganz liebe Nachmittagsgrüße an deine Gattin Daniela und natürlich auch an die Kinder Tobias und Anna, die gerade bei den Großeltern in Tamsweg zu Besuch sind. Und für alle zusammen hat sich der Martin auch

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1: Im Studio Alexander Fekonja. Ab heute gibt's beim Einkaufen neue Labels, also Hinweise, sowohl online oder im Geschäft, die zeigen, welche Rechte man hat, wenn es bei den Produkten Probleme gibt, etwa wenn die Waschmaschine oder das Smartphone schnell kaputt werden. Christina Adler hat die Details.
2: Verkäufer in der ganzen EU müssen ab sofort die zwei neuen Labels verwenden. Einerseits zeigt das Gewährleistungslabel an der Kasse, dass Verbraucher mindestens 2 Jahre lang das gesetzliche Recht haben, etwa auf kostenlose Reparatur oder Ersatz, wenn ein Produkt kaputt geht. Gibt der Hersteller zusätzlich eine freiwillige Garantie, muss er das mit einem sogenannten Garan-Label kennzeichnen. So sieht man auf einen Blick, wie lange ein Produkt einwandfrei funktioniert.
1: Außerdem kommt ab dem 1. Oktober eine neue Pflicht für Online-Shops in Österreich. Sie müssen dann einen eigenen Widerrufsbutton einbauen, mit dem man Verträge direkt online mit einem Klick kündigen kann. Junge Ärztinnen und Ärzte in Österreich müssen nach dem Studium oft 1 bis 2 Jahre auf ihre verpflichtende Basisausbildung warten. Eine neue Initiative fordert deshalb, diese Ausbildung freiwillig zu machen. Auch die MedUni Wien unterstützt das, denn sie befürchtet, dass angehende Ärzte wegen der langen Wartezeiten ins Ausland abwandern, wo es diese Basisausbildung in dieser Form nicht gibt. In Madrid sind gestern Zehntausende Menschen gegen die Zwangsräumung einer 87-Jährigen und die wachsende Wohnungsnot in Spanien auf die Straße gegangen. Die Rentnerin ist nach 70 Jahren aus ihrer Wohnung vertrieben worden. Die Demonstranten fordern unter anderem besseren Schutz vor solchen Zwangsräumungen und eine Reform des Mietrechts. Nach einem neuen Zwischenfall hat ChatGPT-Entwickler OpenAI das Training seiner leistungsstärksten KI-Modelle nun gestoppt. Zuletzt hat ein KI-Modell eine Lücke in den Netzwerkeinstellungen gefunden und darüber Kontakt zu einem Chatbot im offenen Internet aufgenommen, obwohl es eigentlich keinen Internetzugang haben sollte. Das Training soll erst dann wieder starten, wenn die Lücke geschlossen ist.
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1: Der Sonntag geht heute großteils mit viel Sonnenschein zu Ende. Nur im Osten ziehen noch ein paar dichtere Wolken durch. Auch morgen Montag hält das Hochdruckwetter an. Nachdem es in der Früh stellenweise noch etwas nebelig sein kann, kommt aber die Sonne relativ schnell durch. Und bei bis zu 12 Stunden Sonnenschein, die sich dann ausgehen, steigen die Temperaturen auf 19 bis 25 Grad, im Westen bis zu 27 Grad.
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4: Also auch wenn ich eigentlich ein Sommertyp bin, aber heute haben wir trotzdem sehr angenehme Zutaten, wie ich finde. Frische Herbstluft, immer noch ein bisschen Sonne, angenehme Temperaturen und immer noch ein paar Stunden vom Wochenende. Und die nützen wir jetzt natürlich auch musikalisch ordentlich aus. Es läuft das Radio Grün-Weiß, viel gut Wochenende. Ich wünsche einen schönen Nachmittag und freue mich, dass ihr da seid.

0: Radio Grün-Weiß und alle Achtung. Was für eine wunderbare Kombination, finde ich. Hier ist der Steini von der Band, alle Achtung. Ich wünsche euch wahnsinnig viel Spaß mit einem Song von uns.
1: Darf

0: Ein kurzer Blick zurück, das gehört auch am Sonntagnachmittag mit dazu, was am heutigen 27. September in der Geschichte passiert ist und welche bekannten Persönlichkeiten heute Geburtstag feiern, das erklärt uns jetzt im Kalenderblatt Marlene Baumgartner.
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2: Einen schönen Sonntag wünsche ich euch, jetzt gibt's wieder den Tagesrückblick. Am 27. September 1825 ist in England die erste Eisenbahn mit Fahrgästen gefahren. 39 Kilometer weit mit George Stephenson am Steuer. Damals der Beginn einer völlig neuen Art zu reisen. Geburtstag würde heute Meat Loaf feiern. Der US-amerikanische Rocksänger und Schauspieler ist vor allem für seine kraftvollen und theatralischen Konzertauftritte bekannt gewesen. Allein von seiner berühmten Albentrilogie Bat Out of Hell sind mehr als 100 Millionen Platten verkauft worden.
3: Es gibt ein kleines Steak, so, ich würde mal sagen, so 500 Gramm.
4: Oh, das ist aber ordentlich. Ja.
3: Und es gibt einen Crispy Pork Belly, also auch Fleisch. Ja. Dann machen wir gefüllte Spitzpaprika und zum Schluss gibt es das Publikum einen Kaiserschmarrn.
2: Der österreichische Koch Johann Lafer wird heute 69 Jahre alt. Der gebürtige Steirer ist nicht nur aus zahlreichen Kochsendungen, sondern natürlich auch für seine Kochbücher bekannt.
5: Herzlich willkommen bei Hänsler Schnell Nummer. Heute gibt es den Klassiker schlechthin.
2: Und wir bleiben bei der Kulinarik. Auch der deutsche Koch Stefan Hänsler feiert heute Geburtstag. Er wird 54 Jahre alt und ist den meisten wahrscheinlich aus der Kochshow Grill den Hänsler bekannt. Außerdem, Schauspielerin Jenna Ortega feiert heute ihren 24. Geburtstag. Bekannt ist sie euch vielleicht als Wednesday Addams aus der Netflix-Serie Wednesday. Weiter geht's mit Schauspielerin Gwyneth Paltrow. Auch sie darf sich heute feiern lassen. Die Oscar-, Golden Globe- und Emmy-Preisträgerin wird heute nämlich 54 Jahre alt. Weiter geht's mit Musik. Auch sie feiert nämlich Geburtstag. Ja, die Rock- und Pop-Sängerin Avril Lavigne wird heute 42 Jahre alt. Ihren größten Hit, der ihr 2002 auch den internationalen Durchbruch gebracht hat, den hört ihr gerade im Hintergrund.
6: Junge, komm bald wieder.
2: Und auch der österreichische Sänger und Schauspieler Freddie Quinn feiert heute Geburtstag. Er wird 95 Jahre alt.
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0: Und der heutige Tageshit ist ein echter 90er-Jahre-Klassiker, Oli P. mit Flugzeug im Bauch. 1998 hat der ordentlich abgeräumt bei uns in Österreich. Ganze 6 Wochen lang hat sich der Song auf Platz 1 der Charts gehalten. Und genau den hören wir da jetzt im Radio Grünweiß. Viel gut Wochenende am Sonntag.

Olli P. hier mit dabei in der Playlist am Sonntag. Und da passt jetzt wirklich alles zusammen für alle Fans von Olli P. Er feiert nämlich sein Comeback bei RTL, bei Gute Zeiten, Schlechte Zeiten. Er kehrt sogar in seine damalige Rolle als Ricky zurück nach 27 Jahren. Inzwischen ist er ein Standesbeamter geworden und ab Mittwoch dann wieder bei GZSZ zu sehen. Also viel Freude mit einem wirklich großen, unerwarteten Comeback in der Daily Soap. Gute Zeiten, Schlechte Zeiten. No new-

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0: Weil manchmal braucht es gar nicht so viel. Einfach ein bisschen Zeit, gute Musik und vor allem Momente auch zu genießen. Und genau um das geht es auch im nächsten Titel, um neue Musik, die wir euch da jetzt präsentieren, aus Niederösterreich von Klaus Havison. Draußen ist schon kalt, heißt der Song. Klingt ein bisschen herbstlich, es geht aber natürlich auch um ganz viel Liebe. Hören wir rein und freuen uns drauf.
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0: Die neue Woche, die steht schon quasi vor der Tür und da ist in der Steiermark natürlich wieder so einiges los. Von Veranstaltungen über Musik bis hin zu ganz einfach besonderen Tipps für euren nächsten freien Tag. Wir schauen ein bisschen in die Woche voraus und haben ein paar Ideen für euch gesammelt. Das sind die Freizeittipps jetzt auf Radio Grün-Weiß mit Marc Ehrengroß.
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3: Am Dienstag ab 9 Uhr lädt der St. Michaeler Kirtag rund um den Marktplatz in St. Michael in der Obersteiermark zum traditionellen Herbstfest. Euch erwarten regionale Spezialitäten, Kunsthandwerk, Musik und Unterhaltung. Auch für Kinder gibt's da ein buntes Programm. Ebenfalls am Dienstag um 19.30 Uhr, da steht im Live-Kongress Leoben der Liederabend Sebastian Holecek, ein Streifzug durch Wien auf dem Programm. Euch erwartet eine musikalisch-literarische Reise durch Wien mit klassischen Wiener Liedern, humorvollen Texten und bekannten Melodien. Am Mittwoch von 10 bis 17 Uhr findet in der Grazer Herrengasse und im Landhaushof der Markt der Artenvielfalt statt. Mehr als 40 Organisationen zeigen, wie Naturschutz in der Steiermark funktioniert. Dazu gibt's eine Streuobstausstellung, Vorträge und praktische Tipps rund um Wiesen, Gärten, Wälder und Gewässer. Der Eintritt ist frei. Und ebenfalls am Mittwoch um 19 Uhr bringt die Musik- und Kunstschule Leoben Mozarts Singspiel Bastien und Bastienne als moderne Bierromanze ins Kulturquartier Leoben. Zwischen Hopfen, Herzklopfen, Eifersucht und Humor entsteht eine frische Liebesgeschichte mit viel Musik und Gefühl. Und wie immer, egal was ihr unternehmt, wir wünschen euch ganz, ganz viel Spaß dabei.
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0: Mehr Musik, mehr Abwechslung, das ist das Motto hier von Radio Grün-Weiß rund um die Uhr. Und ich kann nur eines sagen, dranbleiben. Gleich was ganz Besonderes von Umberto Dozzi. Und wir hören auch noch Cottons Kapelle und Johann K.
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2: Liebe Steirerinnen und Steirer, am 4. Oktober heißt es wieder auf zum Hartberger Oktoberfest. Ab 9 Uhr wird am Festgelände in St. Johann in der Heide gefeiert. Und heuer gibt es einen ganz besonderen Grund. 70 Jahre Freiheitliche Partei Österreichs. Mit dabei sind auch unser Bundesparteiobmann Herbert Kickl und natürlich jede Menge gute Stimmung. Für die Musik sorgen die Baggerburm und die John Otti Band. Also, Tracht an, Freunde mitnehmen und gemeinsam mit uns feiern. Bis am 4. Oktober, Hartberger Oktoberfest. Ihr Mario Kunz.

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1: Im Studio Alexander Fekonja. Die Klimaerwärmung macht vor allem auch den Bergen zu schaffen. Die Alpen erwärmen sich schneller als viele andere Gegenden. So taut zum Beispiel der Permafrost auf, also Boden, der eigentlich immer gefroren sein sollte. Der heurige Sommer war besonders fordernd, auch wenn es um die Alpinunfälle geht, sagt der Präsident vom Verband Alpiner Vereine Österreichs, Gerald Dunkel-Schwarzenberger.
2: Schneebrücken werden brüchiger und wir sind sehr früh in der Saison schon auf Blankeis unterwegs, wodurch dann die Spaltenstürze und auch Abstürze, Ausrutschung natürlich dramatisch zugenommen heuer. Und wir haben heuer dreimal so viele Spaltenstürze gesehen wie im langjährigen Durchschnitt zum Beispiel. Also in diesem Segment werden es auf jeden Fall gefährlicher.
1: Auch die Wege und Hütten leiden unter den Wetterbedingungen und müssen deutlich häufiger saniert werden. Eine Mehrheit der Schweizerinnen und Schweizer hat Nein zum Vorstoß gesagt, eine striktere Neutralität in der Verfassung zu verankern. Hochrechnungen zufolge haben über 70% da heute in einer Volksabstimmung Nein gesagt. Die Initiatoren wollten da unter anderem, dass die Schweiz nicht mehr mit dem Verteidigungsbündnis der NATO kooperieren darf. Ab heute gibt es beim Einkaufen EU-weit neue Labels, also Hinweise, die zeigen, welche Rechte man hat, wenn zum Beispiel die Waschmaschine oder das Smartphone zu schnell kaputt gehen. Das Gewährleistungslabel weist auf mindestens 2 Jahre Recht auf Reparatur oder Ersatz hin. Eine freiwillige, längere Herstellergarantie zeigt künftig das Garan-Label. Am dritten Tag seiner Frankreich-Reise hat Papst Leo XIV. Heute im Pilgerort Lourdes eine Messe vor 150.000 Menschen abgehalten und dort auch von Fehlern in der katholischen Kirche gesprochen. Nur wenn man sie sich eingestehe, könne man daran wachsen, so der Pontifex. Schon gestern waren in Paris bei einer Messe mit dem Papst rund 800.000 Menschen mit dabei.
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1: Der Sonntag geht heute großteils mit viel Sonnenschein zu Ende. Nur im Osten ziehen noch ein paar dichtere Wolken durch. Auch morgen Montag hält das Hochdruckwetter an. Nachdem es in der Früh stellenweise noch etwas nebelig sein kann, kommt aber die Sonne relativ schnell durch. Und bei bis zu 12 Stunden Sonnenschein, die sich dann ausgehen, steigen die Temperaturen auf 19 bis 25 Grad, im Westen bis zu 27 Grad.
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4: Und ich kann nur eines sagen, es gibt noch vieles heute bei uns zu entdecken. Wir schauen heute nämlich zum Friseur und haben da auch ein bisschen Psychologie mit dabei. Zwei Themen, die vielleicht auf den ersten Blick so irgendwie gar nicht viel miteinander zu tun haben, aber das wird heute noch richtig spannend. Und später gibt es natürlich auch wieder unseren Aha-Moment zum Mitnehmen. Und da geht es heute um uralte Waschmittel, die mittlerweile fast in Vergessenheit geraten sind. Also, es bleibt interessant. Hier im Radio Grün-Weiß viel gut Wochenende. Schönen Nachmittag.

0: So klingt unser gemeinsamer Sonntagnachmittag hier auf Radio Grün-Weiß im Herbst. Apropos Herbst, jetzt geht's gleich um die Kastanie. Ein uraltes Waschmittel. Ich hab's nicht gewusst. Ihr?
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2: Habt ihr gewusst, dass Rosskastanien früher als Waschmittel verwendet worden sind? Wenn im Herbst die Rosskastanien von den Bäumen fallen, freuen sich viele Kinder über neues Bastelmaterial. Früher hatten die glänzenden braunen Früchte aber noch einen ganz anderen Zweck. Sie sind zum Wäschewaschen verwendet worden. Der Grund dafür ist ein natürlicher Inhaltsstoff namens Saponin. Dieser Stoff schäumt ähnlich wie Seife und löst Schmutz aus Textilien. Dafür sind die Kastanien klein gehackt oder zerkleinert worden, mit warmem Wasser übergossen und einige Stunden ziehen gelassen. Anschließend ist die Flüssigkeit abgesiebt worden und schon war ein natürliches Waschmittel entstanden. Das Beste daran, Kastanien kosten nichts, wachsen direkt vor unserer Haustür, sind vollständig biologisch abbaubar und gelten als besonders schonend für empfindliche Haut und viele Textilien.
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0: Dankeschön, Karin Feiler. Und jetzt geht's weiter in der Playlist mit Bonnie M. und Helene Fischer. Schönen Nachmittag am Sonntag.

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0: Eure Lieblingsmusik rund um die Uhr hier bei uns auf Radio Grün-Weiß. Mehr Musik, mehr Abwechslung. Ja, und jeden Samstag am Abend um 19 Uhr, da gibt's bei uns am Sender das Hit-Voting. Und da könnt ihr über eure ganz persönlichen Lieblingshits der Woche abstimmen. Karin Feiler ist wieder zurück aus dem Urlaub und hat gemeinsam mit Marc Ehrengroß wieder die neueste Top 10 präsentiert. Und da hat sich doch so einiges getan.
1: Auf Platz 3 ist direkt Matthias Reim mit Die Sterne lügen eingestiegen. Letzte Woche war er noch als Hit-Tipp mit dabei.
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3: Es gibt auch einen neuen Platz 2. Die Silbermedaille geht dieses Mal an Vox Club mit dem Song Nur weil ich dich liebe. Sie sind damit auch gleichzeitig der Neuentstand.

0: Und die Lauser haben den Thron verteidigt. Rückenwind ist nach wie vor auf Platz 1 im Radio Grün-Weiß Hitvoting.
1: Wir haben Rückenwind, weil der Sommer von vorn beginnt, weil uns so eine Freiheit bringt.
2: Und das Comeback der Woche feiert übrigens Vanessa Mai. Sie wäre mit Ich fall in love fast aus dem Hitvoting hinausgefallen. Dieses Mal ist sie aber wieder auf.

0: Und jetzt kommen wir zu unseren drei neuen Hit-Tipps. Mit dabei sind dieses Mal Ina Regen mit Schwimmflügel, Florian mit Crying at Your Door und Rian mit Hotel Mama.
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2: Jetzt seid ihr wieder dran. Stimmt ab unter grün-weiß.at/hitvoting oder über die Radio Grün-Weiß App. Verteilt eure Herzerl und entscheidet mit, wer nächste Woche ganz vorne mit dabei ist.
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5: Ich verteile jetzt kein Herzerl, aber trotzdem meine Sympathie für Platz Nummer 4, die neue von Vanessa Mai. Und

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0: Schlechte Nachrichten gibt's genug, dafür gibt's bei uns immer wieder zwischendurch was Gutes.
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0: Vielleicht habt auch ihr schon einmal den Spruch gehört oder kennt ihn ganz gut. Hast's kein Friseur, dem's das erzählen kannst. Ein Spruch, der in Afrika ganz wörtlich genommen wird. Marlene Baumgartner.
2: Ja, aber wirklich. Es gibt dort nämlich das Projekt Heal by Hair und dahinter steckt ein echt tolles Konzept. Also, Friseurinnen sollen dabei als Vertrauenspersonen mit Wissen zur psychischen Gesundheit ausgestattet werden. Dafür gibt's eine 3-tägige Ausbildung, die unter anderem Themen wie aktives Zuhören, das Erkennen von Anzeichen von Depressionen, Angstzuständen oder Traumata sowie den Umgang mit Gewalterfahrungen thematisiert. Danach werden die ausgebildeten Friseurinnen noch 6 Monate lang begleitet.
0: Eine sehr spannende und eigentlich sehr, sehr schöne Sache. Und der Hintergrund, Marlene, ist allerdings ein sehr ernster.
2: Genau, in vielen Teilen Afrikas sind psychische Erkrankungen nämlich nach wie vor ein großes Tabuthema und auch die Therapieplätze fehlen. Und das, obwohl laut WHO mehr als 116 Millionen Menschen auf dem Kontinent mit einer psychischen Erkrankung leben. Mit dem Projekt sollen deshalb niederschwellige Gesprächsräume entstehen. Übrigens, die Organisation hinter dem Projekt, die Blue Mind Foundation, hat sich auch ein beachtliches Ziel gesetzt. Bis 2035 will man 2 Millionen Frauen in 20 afrikanischen Städten erreichen und mehr als 1000 Friseurinnen ausbilden.
0: Wirklich eine wunderbare Idee. Und seien wir uns ehrlich, mit dem Friseur, da redet sich's ja recht leicht.
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0: Das war's von mir. Danke, dass ihr diesen Sonntagnachmittag mit mir und Radio Grün-Weiß verbracht habt. Jetzt geht's langsam hinein in den Sonntagabend. Macht es euch noch schön, genießt die letzten Stunden vom Wochenende und lasst euren Tag ganz entspannt ausklingen. Ich bin Peter Betzner. Noch einen schönen Abend und bis zum nächsten Mal.
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1: Im Studio Alexander Fekonja. Gleich ist Ankick im Ernst-Happel-Stadion in Wien zum zweiten Nations League-Spiel des ÖFB-Teams. Nach dem Sieg gegen Israel will das Nationalteam da heute gegen den Kosovo nachlegen. Einfach wird's aber sicher nicht, sagt Teamchef Ralf Rangnick.
2: Ich gehe davon aus, dass das Spiel nochmal schwieriger wird als das gegen Israel. Und von daher stellen wir uns schon auf einen Gegner ein, der uns viel abverlangen wird, sehr taktisch, sehr diszipliniert.
1: Auf der Trainerbank des Kosovo sitzt übrigens ein alter Bekannter für Österreich, nämlich Franco Foda. Er war der Vorgänger von Rangnick im Nationalteam. Ab heute gelten neue EU-Regeln gegen Greenwashing in Österreich, also für Firmen, die sich als umweltfreundlicher verkaufen, als sie eigentlich sind. Kritik kommt da aber von Greenpeace, denn Produkte, die schon vor dem heutigen Stichtag hergestellt wurden, dürfen noch 3 weitere Jahre lang als umweltfreundlich verkauft werden. Deshalb hat Greenpeace Beschwerde bei der EU-Kommission gegen Österreich eingereicht. Mitte Oktober wird in Österreichs Justiz nur das Nötigste erledigt, denn die Staatsanwälte protestieren, weil es nicht genug Personal gibt. Das System funktioniere nur, weil Kolleginnen und Kollegen in ihrer Freizeit arbeiten. Kaum jemand komme unter 50 bis 60 Stunden pro Woche aus, so die Kritik. Im staatsanwaltschaftlichen Dienst fehlen laut der Vereinigung der Staatsanwälte rund 70 Planstellen. Der Ätna auf Sizilien spuckt weiter Asche, deswegen sind am Flughafen Catania wieder alle Starts und Landungen für den heutigen Tag abgesagt worden. Der Ätna ist der aktivste Vulkan Europas und stößt immer wieder Asche aus.
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1: Der Sonntag geht heute großteils mit viel Sonnenschein zu Ende. Nur im Osten ziehen noch ein paar dichtere Wolken durch. Auch morgen Montag hält das Hochdruckwetter an. Nachdem es in der Früh stellenweise noch etwas nebelig sein kann, kommt aber die Sonne relativ schnell durch. Und bei bis zu 12 Stunden Sonnenschein, die sich dann ausgehen, steigen die Temperaturen auf 19 bis 25 Grad, im Westen bis zu 27 Grad.
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Unsere nächste musikalische Glückspost geht an Herrn Rudi Bröselmeier im idyllischen Sanatorium Kumarium, Abteilung Gebrochene Herzen. Kopf und Herz hoch, Alter, so etwas hat sich schnell ausgeflattert und ich bin auch schon abgeflattert nach Süden und im Duett. Ciao, Kleiner, mit der Nummer Es war nix, wünschte deine Resi.

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1: Im Studio Alexander Fekonja. Morgen gibt's im Nationalrat eine Sondersitzung zur Spritpreisbremse. Die Grünen fordern da zusätzlich eine Öffi-Preisbremse, damit die Preise fürs Klimaticket und regionale Zeitkarten nicht teurer werden. Schlagen sie vor, dass Bund und Länder die Ticketpreise deckeln sollen. Öffis sind wichtig, für viele aber trotzdem noch immer nicht die Lösung, heißt es dazu von Sebastian Obrecht vom ARBÖ.
2: Allerdings haltet sich das Leben halt nicht immer an den Fahrplan oder bietet das Leben nicht immer Möglichkeiten, dass man die Wege mit dem Fahrrad oder mit anderen oder zu Fuß zurücklegt. Das Auto ist für viele Verkehrsteilnehmer einfach die Mobilitätsform Nummer eins, weil eben oftmals die Alternativen in Form von gut ausgebauten öffentlichen Verkehrsmitteln oder einem gut ausgebauten Radwegenetz fehlt.
1: Deswegen verlangen die Grünen unter anderem auch, dass die Mineralölkonzerne stärker in die Pflicht genommen werden, indem ihre Gewinnmargen enger begrenzt werden. Das Land Oberösterreich hebt ab November die Einkommensgrenze für die Fernpendlerbeihilfe an. Von 35.000 Euro auf 38.000 Euro Jahreseinkommen. Anspruchsberechtigt ist, wer regelmäßig mindestens 25 Kilometer zwischen Hauptwohnsitz und Arbeitsort zurücklegen muss. Die Beihilfe beträgt je nach Entfernung zwischen 229 und 442 Euro pro Jahr. Über 250 Migranten haben griechische Behörden am Wochenende innerhalb weniger Stunden im Süden Kretas aus Seenot gerettet. Alleine gestern in der Früh wurden 153 Menschen aufgegriffen. Die aktuellen Vorfälle reihen sich in eine Serie ähnlicher Ereignisse ein, die die Seerettung südlich von Kreta zuletzt beschäftigt haben. Nach einem neuen Zwischenfall hat ChatGPT-Entwickler OpenAI das Training seiner leistungsstärksten KI-Modelle nun gestoppt. Zuletzt hat ein KI-Modell eine Lücke in den Netzwerkeinstellungen gefunden und darüber Kontakt zu einem Chatbot im offenen Internet aufgenommen, obwohl es eigentlich keinen Internetzugang haben sollte. Das Training soll erst dann wieder starten, wenn die Lücke geschlossen ist.
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1: Es ist 1 Uhr.
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1: Es ist 2 Uhr.
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